0: Es la hora 22 en punto. La temperatura 31 grados 7 décimas.
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0: Es la hora 5 en punto. La temperatura 31 grados 7 décimas.
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1: Hallo und herzlich willkommen zu Nachrichten im Fokus heute am Freitag, den 7. August.
0: Nationale Nachrichten.
1: Programm für junge Autofahrer geht in die 11. Runde. Der Touring E-Automobil Club Paraguayo startet die 11. Ausgabe des Programms Joven Responsable al Volante, das junge Fahrer für mehr Sicherheit im Straßenverkehr sensibilisieren soll. Jährlich gibt es in Paraguay mehr als 50.000 Verkehrsunfälle mit rund 1.200 Todesopfern, wobei 58% der Verstorbenen zwischen 15 und 39 Jahre alt sind. 2026 sind Workshops an Bildungseinrichtungen sowie Aufklärungskampagnen auf Straßen und in sozialen Medien geplant. Bank warnt vor neuen Methoden von Online-Betrügern. Die Bank Itaú warnt vor neuen Formen des

0: digitalen Betrugs, bei denen Kriminelle gezielt Kunden ins Visier nehmen. Dabei kommen unter anderem Schadprogramme zum Einsatz, die Computer ausspionieren sowie gefälschte Banking-Webseiten, über die Zugangsdaten gestohlen werden. Die Bank empfiehlt, Webseiten direkt aufzurufen, verdächtige Anhänge nicht zu öffnen und die Absender von E-Mails genau zu prüfen. Bei ungewöhnlichen Vorgängen sollte die Sitzung sofort beendet und die Bank kontaktiert werden. Diabetes und Übergewicht bei Kindern nehmen in Paraguay zu. In Paraguay sind 7 von 10 Erwachsenen und rund 35% der Kinder und Jugendlichen übergewichtig. Experten warnen vor einem zunehmenden Auftreten von Typ-2-Diabetes bei Kindern, vor allem durch Übergewicht, ungesunde Ernährung und Bewegungsmangel. Am Hospital de Clínicas haben 40-50% der jungen Patienten Übergewicht oder Fettleibigkeit. Fachleute empfehlen deshalb eine ausgewogene Ernährung, weniger Bildschirmzeit und täglich mindestens 60 Minuten Bewegung.
1: Internationale Nachrichten.
0: De la Espriella wird neuer Präsident Kolumbiens. Kolumbien bereitet sich auf die Amtseinführung von Abelardo de la Espriella am heutigen Freitag, dem 7. August, vor. Die Zeremonie findet erstmals außerhalb von Bogotá in Cali statt. Erwartet werden internationale Gäste, darunter Spaniens König Felipe und mehrere lateinamerikanische Präsidenten. Rund 11.000 Sicherheitskräfte sollen für Sicherheit sorgen. Überschattet wird der Machtwechsel vom fehlenden Dialog zwischen de la Espriella und dem scheidenden Präsidenten Gustavo Petro. Japan gedenkt des Atombombenabwurfs auf Hiroshima. Japan hat am gestrigen Donnerstag den 81. Jahrestag des Atombombenabwurfs auf Hiroshima gedacht. Rund 50.000 Menschen nahmen an der Gedenkfeier teil. Bürgermeister Katsumi Matsui rief dazu auf, Atomwaffen abzuschaffen und neue Kriege zu verhindern. Um 8.15 Uhr, dem Zeitpunkt des Bombenabwurfs am 6. August 1945, wurde eine Schweigeminute abgehalten. Beim Angriff auf Hiroshima starben rund 140.000 Menschen, 3 Tage später wurden in Nagasaki etwa 70.000 Menschen getötet. Heute leben noch rund 91.000 Überlebende der Atombombenabwürfe. Brasilien verschärft Spannungen mit USA und Argentinien. Brasiliens Präsident Luiz Inácio Lula da Silva sieht sich kurz vor der Wahl mit zunehmenden diplomatischen Spannungen konfrontiert. Die USA entzogen der brasilianischen Botschafterin in Washington das Visum, während Brasilien wegen wiederholter Angriffe von Präsident Javier Milei seine diplomatische Vertretung in Argentinien herabstufte. Hintergrund sind auch Streitigkeiten über US-Zölle auf brasilianische Waren und Vorwürfe einer möglichen Einmischung in die brasilianische Wahl. Lula warnte deshalb vor Einflussnahme aus dem Ausland auf die Wahlen im Oktober.
1: Sportnachrichten.
0: Asunción Marathon erwartet Rekordzahl von 5.000 Läufern. Der internationale Marathon von Asunción, bekannt als MIA, findet am 30. August zum 17. Mal statt. Start und Ziel befinden sich an der Uferpromenade von Asunción. Angeboten werden Strecken über 42, 21 und 10 Kilometer, die international zertifiziert sind. Mit 5.000 Startplätzen wurde die bislang höchste Teilnehmerzahl festgelegt. Vom 27. bis 29. August findet außerdem die Marathon Expo in der Arena SND statt. Asunción wird Austragungsort internationaler Triathlon-Wettkämpfe. Am kommenden Wochenende findet im Komplex El Delta in Chacoí 2 internationale Triathlon-Wettkämpfe statt.

zum Bullenausruf. Die Neulander Viehzüchter sind zum Bullenausruf der Estancia Potsdam am Freitag, den 7. August im Recinto Ferial des Rodeo Neuland eingeladen. Versteigert werden Bullen der Rassen Santa Gertrudis, Brangus und Brahman. Die Tiere können zwischen 15 und 17:30 Uhr besichtigt werden und Vorabangebote mit einem Abschlag von 5% sind möglich. Außerdem wird ein kostenloser Transport von bis zu 100 Kilometern angeboten. Die Versteigerung findet um 19 Uhr ausschließlich für Neulander Mitglieder statt. Gezeichnet Hartmut Bergen, Betriebsleiter der Estancia Potsdam. Sie hören den Wetterbericht für heute Freitag. Am Morgen ist es überwiegend bewölkt, die Temperaturen liegen zunächst bei etwa 20 Grad und steigen nur langsam an. Der Wind weht mäßig aus südlichen Richtungen. Am Nachmittag bleibt es meist stark bewölkt, die Temperaturen erreichen etwa 24 Grad, der Südwind lässt im Laufe des Tages etwas nach. Am Abend lockert der Himmel zunehmend auf, die Temperaturen gehen auf etwa 18 Grad zurück, der Wind weht schwach aus östlichen bis südöstlichen Richtungen. Das waren die Nachrichten für heute Freitag, den 7. August. Am 7. August wird weltweit der Internationale Tag des Bieres gefeiert. Der Aktionstag wurde 2007 in Kalifornien ins Leben gerufen und findet seit 2012 immer am ersten Freitag im August statt. An diesem Tag geht es darum, sich mit Freunden zu treffen, die Vielfalt des Bieres zu genießen und gleichzeitig Brauereien und Bierkultur zu würdigen. Aus einem kleinen lokalen Fest ist inzwischen ein internationaler Aktionstag geworden, der in zahlreichen Ländern gefeiert wird. Also, ein guter Anlass, auf die weltweite Bierkultur anzustoßen, natürlich verantwortungsvoll und mit Maß. Damit endet der Nachrichtenblock für heute. Ich freue mich, dass Sie mich begleitet haben und verabschiede mich hier von Ihnen. Bis zum nächsten Mal. Auf Wiederhören.

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0: Es la hora 9:30 minutos.
1: 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Hallo und herzlich willkommen zu einer neuen Sendung bei Gesundheit, Bildung und Gesellschaft.

0: Am 12. September findet hier in Neuland ein besonderes musikalisches Treffen statt. Ein interkoloniales Akkordeontreffen. Akkordeonspieler aus verschiedenen Kolonien kommen zusammen, um gemeinsam zu musizieren, sich auszutauschen und natürlich auch ihr Können zu zeigen. Wir möchten heute etwas genauer auf diese Veranstaltung eingehen und haben dazu Frau Diana Dück bei uns. Wir sprechen darüber, wie die Idee zu diesem Treffen entstanden ist, wer teilnehmen kann, wie die Anmeldung abläuft und was die Besucher am Veranstaltungstag erwartet. Herzlich willkommen, Diana, hier bei uns. Danke für die Zeit.
1: Hallo Valeria, danke für die Einladung. Bin gerne gekommen.
0: Sehr gerne. Wie kam es zu der Idee für dieses Event?
1: Also in den letzten Jahren haben wir von der Musikschule Sonare immer gespannt erwartet, welches Instrument vom Deutschen Musikrat Schleswig-Holstein zum Instrument des Jahres gewählt wird. Und für 2026 wurde dazu das Akkordeon auserkoren. Ziel ist es, das Instrument in den Mittelpunkt zu stellen, verschiedene Events und Aktivitäten dazu durchzuführen und so neues Interesse für das Akkordeon und die Musik zu wecken. In Neuland ist es nun schon ein paar Jahre her, seit wir den letzten Akkordeonabend veranstaltet haben. Und deswegen dachten wir, das wäre ein guter Zeitpunkt, um zu einem Akkordeontreffen einzuladen.
0: An wen richtet sich das Treffen dann genau und wer kann teilnehmen?
1: Also im Grunde an alle Akkordeonspieler im Chaco und den Kolonien in Ostparaguay. Da Akkordeonspieler ja meist nicht in großen Gruppen oder über die Musikschule organisiert sind, wollen wir einfach hiermit zum Mitmachen aufrufen und einladen. Das Alter oder Instrument spielt keine Rolle. Wichtig ist, dass man gerne Volkslieder und volkstümliche Musik spielt und spielen kann und auch gerne mit anderen zusammen musiziert.
0: Das ist definitiv eine interessante Veranstaltung. Falls jemand mitmachen möchte, wie läuft die Anmeldung ab?
1: Um das Treffen besser planen zu können, bitten wir, dass man sich doch bitte bis zum 15. August bei der Musikschule Sonare oder bei mir persönlich anmeldet. Das kann telefonisch oder auch über WhatsApp sein. Bei der Anmeldung möchten wir gerne wissen, ob man allein oder als Gruppe kommt, wie viele Musiker es sind und eventuell auch schon, welche Lieder man spielen möchte.
0: Wenn man sich nun für das Event angemeldet hat, was erwartet die Teilnehmenden am 12. September? Wie sieht der Tag an diesem Akkordeontreffen aus?
1: Das Treffen soll offiziell am Nachmittag beginnen, wo wir uns dann zusammensetzen, um gemeinsam einige Lieder zu üben, die wir abends vortragen wollen. Wenn alles klappt, ist aber ab dem Morgen auch schon ein Akkordeontechniker aus Asunción zugegen. Das gibt die Gelegenheit, Akkordeone auf Fehler untersuchen zu lassen oder auch Reparaturtermine zu besprechen. Wenn genug Nachfrage ist,

0: einander kennenzulernen, neue Kontakte zu knüpfen und wir wollen einfach Raum geben, gemeinsam zu musizieren und unsere Liebe zum Akkordeon und zur Akkordeonmusik mit anderen teilen zu können.
1: Da steht einiges auf dem Plan für die Teilnehmer. Was erwartet die Zuschauer beim Konzert?
0: Vorgesehen ist, dass auf dem Abendkonzert das Akkordeon in verschiedenen Besetzungen und Musikstilen zu hören sein wird. In kleineren und größeren Gruppen, wahrscheinlich auch in Kombination mit anderen Instrumenten und zum Abschluss dann als Akkordeongruppe aller Teilnehmer. Ich kann mir gut vorstellen, dass auch Stücke dabei sein werden, zu denen dann die Zuhörer mitsingen können. Mit diesem Abend wollen wir dem Publikum einen unterhaltsamen Abend bieten und auch mal wieder Lieder auf die Bühne bringen, die unserem und dem deutschen Kulturgut angehören.
1: Um diese Informationen noch einmal zusammenzufassen, wann und wo findet diese Veranstaltung, also das interkoloniale Akkordeontreffen, statt?
0: Das Treffen und der geplante anschließende Akkordeonabend findet am Samstag, den 12. September, bei der Musikschule Sonare in Neuland statt. Letztlich hängt das Programm und sein Inhalt aber sehr davon ab, wer und wie viele Spieler sich anmelden. Deswegen möchten wir mit diesem Interview auf diese Veranstaltung aufmerksam machen. Wer also Akkordeon spielt, egal ob allein oder in einer Gruppe, der ist herzlich eingeladen, sich anzumelden. Man kann sich bei Fragen oder Unklarheiten sehr gerne mit uns in Verbindung setzen, entweder mit der Musikschule Sonare in Neuland oder mit mir persönlich.
1: Vielen Dank für die Informationen und den Einblick in das geplante Akkordeontreffen hier in Neuland.
0: Dankeschön.
1: Lieber Zuhörer, wie Sie hören, es klingt nach einem schönen Tag und Abend für alle, die gerne Musik machen oder einfach gute Akkordeonmusik genießen. Als kleine Erinnerung, bis zum 15. August hat man Zeit, um sich anzumelden. Für alle anderen, den 12. September schon einmal vormerken und dabei sein beim interkolonialen Akkordeontreffen hier in Neuland. Herzlichen Dank für das Gespräch und viel Erfolg bei den weiteren Vorbereitungen. Und Sie, lieber Zuhörer, bleiben Sie noch kurz dran für einen kleinen Faktencheck über das Akkordeon. Das Akkordeon, mehr als nur Volksmusik. Akkordeon, da denken viele vielleicht zuerst an Volksmusik, Tanzveranstaltungen oder an ein altes Schifferklavier. Dabei kann dieses Instrument wesentlich mehr. Und genau deshalb steht das Akkordeon im Jahr 2026 ganz besonders im Mittelpunkt. Es wurde zum Instrument des Jahres gewählt. Seine Geschichte beginnt vor fast 200 Jahren. Im Jahr 1829 erhielt der Wiener Instrumentenbau Cyril Demian ein Patent auf ein sogenanntes Handbalginstrument. Seitdem hat sich das Akkordeon enorm weiterentwickelt. Heute gibt es ganz unterschiedliche Bauarten, zum Beispiel Piano- und Knopfakkordeons, sowie diatonische und chromatische Instrumente. Aber wie entsteht eigentlich der typische Akkordeonklang? Im Inneren befinden sich zahlreiche kleine Metallzungen. Durch den Luftstrom, den der Spieler mit dem Balg erzeugt, beginnen diese zu schwingen und erzeugen den Ton. Der Balg ist dabei so etwas wie die Lunge des Instruments. Je nachdem, wie stark und wie fein er bewegt wird, verändert sich Lautstärke, Klang und Ausdruck. Und genau das macht das Akkordeon so besonders. Mit einem einzigen Instrument kann man gleichzeitig Melodie und Begleitung spielen. Es ist also gewissermaßen eine kleine tragbare Orchesterbesetzung. Dabei kann es ganz unterschiedliche Klangwelten erzeugen, von leise und melancholisch bis kraftvoll und rhythmisch. Auch musikalisch ist das Akkordeon erstaunlich vielseitig. Es prägt den französischen Musette-Stil, spielt eine wichtige Rolle im argentinischen Tango und im Chamamé und ist in der osteuropäischen und alpinen Volksmusik zu Hause. aber auch im Jazz, in der klassischen Musik, im Pop und sogar in der modernen und experimentellen Musik.

hat es seinen festen Platz gefunden. Und noch ein interessanter Fakt: Ein Konzertakkordeon kann aus mehr als 700 einzelnen Teilen bestehen. Viele dieser Teile werden auch heute noch mit großer Präzision von Hand gefertigt und eingestellt. Das Akkordeon ist also weit mehr als ein Instrument für traditionelle Musik. Es verbindet Kulturen und Generationen und vielleicht entdeckt ja auch der eine oder andere beim interkolonialen Akkordeontreffen am 12. September in Neuland eine ganz neue Seite dieses faszinierenden Instruments.

damit schließt die Sendung Gesundheit, Bildung und Gesellschaft für heute. Ich freue mich, dass Sie mit dabei waren und verabschiede mich hier von Ihnen. Bis zum nächsten Mal. Auf Wiederhören.

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0: Es la hora 9:59. La temperatura 31 grados 7 décimas.
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2: Hallo und herzlich willkommen zu Nachrichten im Fokus heute am Freitag, den 7. August.
1: Nationale Nachrichten.
2: Programm für junge Autofahrer geht in die 11. Runde. Der Touring E-Automobil Club Paraguayo startet die 11. Ausgabe des Programms Joven Responsable al Volante, das junge Fahrer für mehr Sicherheit im Straßenverkehr sensibilisieren soll. Jährlich gibt es in Paraguay mehr als 50.000 Verkehrsunfälle mit rund 1.200 Todesopfern, wobei 58% der Verstorbenen zwischen 15 und 39 Jahre alt sind. 2026 sind Workshops an Bildungseinrichtungen sowie Aufklärungskampagnen auf Straßen und in sozialen Medien geplant. Bank warnt vor neuen Methoden von Online-Betrügern. Die Bank Itaú warnt vor neuen Formen des digitalen Betrugs, bei denen Kriminelle gezielt Kunden ins Visier nehmen. Dabei kommen unter anderem Schadprogramme zum Einsatz, die Computer ausspionieren sowie gefälschte Banking-Webseiten, über die Zugangsdaten gestohlen werden. Die Bank empfiehlt, Webseiten direkt aufzurufen, verdächtige Anhänge nicht zu öffnen und die Absender von E-Mails genau zu prüfen. Bei ungewöhnlichen Vorgängen sollte die Sitzung sofort beendet und die Bank kontaktiert werden. Diabetes und Übergewicht bei Kindern nehmen in Paraguay zu. In Paraguay sind 7 von 10 Erwachsenen und rund 35% der Kinder und Jugendlichen übergewichtig. Experten warnen vor einem zunehmenden Auftreten von Typ-2-Diabetes bei Kindern, vor allem durch Übergewicht, ungesunde Ernährung und Bewegungsmangel. Am Hospital de Clínicas haben 40-50% der jungen Patienten Übergewicht oder Fettleibigkeit. Fachleute empfehlen deshalb eine ausgewogene Ernährung, weniger Bildschirmzeit und täglich mindestens 60 Minuten Bewegung.
1: Internationale Nachrichten.
2: De la Espriella wird neuer Präsident Kolumbiens. Kolumbien bereitet sich auf die Amtseinführung von Abelardo de la Espriella am heutigen Freitag, dem 7. August, vor. Die Zeremonie findet erstmals außerhalb von Bogotá in Cali statt. Erwartet werden internationale Gäste, darunter Spaniens König Felipe und mehrere lateinamerikanische Präsidenten. Rund 11.000 Sicherheitskräfte sollen für Sicherheit sorgen. Überschattet wird der Machtwechsel vom fehlenden Dialog zwischen de la Espriella und dem scheidenden Präsidenten Gustavo Petro. Japan gedenkt des Atombombenabwurfs auf Hiroshima. Japan hat am gestrigen Donnerstag den 81. Jahrestag des Atombombenabwurfs auf Hiroshima gedacht. Rund 50.000 Menschen nahmen an der Gedenkfeier teil. Bürgermeister Kazumi Matsui rief dazu auf, Atomwaffen abzuschaffen und neue Kriege zu verhindern. Um 8.15 Uhr, dem Zeitpunkt des Bombenabwurfs am 6. August 1945, wurde eine Schweigeminute abgehalten. Beim Angriff auf Hiroshima starben rund 140.000 Menschen, 3 Tage später wurden in Nagasaki etwa 70.000 Menschen getötet. Heute leben noch rund 91.000 Überlebende der Atombombenabwürfe. Brasilien verschärft Spannungen mit USA und Argentinien. Brasiliens Präsident Luiz Inácio Lula da Silva sieht sich kurz vor der Wahl mit zunehmenden diplomatischen Spannungen konfrontiert. Die USA entzogen der brasilianischen Botschafterin in Washington das Visum, während Brasilien wegen wiederholter Angriffe von Präsident Javier Milei seine diplomatische Vertretung in Argentinien herabstufte. Hintergrund sind auch Streitigkeiten über US-Zölle auf brasilianische Waren und Vorwürfe einer möglichen Einmischung in die brasilianische Wahl. Lula warnte deshalb vor Einflussnahme aus dem Ausland auf die Wahlen im Oktober.
1: Sportnachrichten.
2: Asunción Marathon erwartet Rekordzahl von 5000 Läufern. Der internationale Marathon von Asunción, bekannt als MIA, findet am 30. August zum 17. Mal statt. Start und Ziel befinden sich an der Uferpromenade von Asunción. Angeboten werden Strecken über 42, 21 und 10 Kilometer, die international zertifiziert sind. Mit 5000 Startplätzen wurde die bislang höchste Teilnehmerzahl festgelegt. Vom 27. bis 29. August findet außerdem die Marathon Expo in der Arena SND statt. Asunción wird Austragungsort internationaler Triathlon-Wettkämpfe. Am kommenden Wochenende findet im Komplex El Delta in Chacoí zwei internationale Triathlon-Wettkämpfe statt. Am Samstag, den 8. August, treten beim Entwicklungscup rund 30 Amateure aus 12 Ländern an. Am Sonntag folgt der Weltcup mit 130 Athleten aus 43 Ländern. Der Wettbewerb ist Teil der Qualifikationen für die Olympischen Spiele 2028 in Los Angeles und bringt damit hochklassigen internationalen Sport nach Paraguay.
1: Lokale Nachrichten.
2: Einladung zum Bullenausruf. Die Neuländer Viehzüchter sind zum Bullenausruf der Estancia Potsdam am Freitag, den 7. August im Recinto Ferial des Rodeo Neuland eingeladen. Versteigert werden Bullen der Rassen Santa Gertrudis, Brangus und Brahman. Die Tiere können zwischen 15 und 17.30 Uhr besichtigt werden und Vorabangebote mit einem Abschlag von 5% sind möglich. Außerdem wird ein kostenloser Transport von bis zu 100 Kilometern angeboten. Die Versteigerung findet um 19 Uhr ausschließlich für Neuländer Mitglieder statt. Gezeichnet Hartmut Bergen, Betriebsleiter der Estancia Potsdam. Sie hören den Wetterbericht für heute Freitag. Am Morgen ist das überwiegend bewölkt, die Temperaturen liegen zunächst bei etwa 20 Grad und steigen nur langsam an. Der Wind weht mäßig aus südlichen Richtungen. Am Nachmittag bleibt es meist stark bewölkt, die Temperaturen erreichen etwa 24 Grad, der Südwind lässt im Laufe des Tages etwas nach. Am Abend lockert der Himmel zunehmend auf, die Temperaturen gehen auf etwa 18 Grad zurück. Der Wind weht schwach aus östlichen bis südöstlichen Richtungen. Das waren die Nachrichten für heute Freitag, den 7. August. Am 7. August wird weltweit der Internationale Tag des Bieres gefeiert. Der Aktionstag wurde 2007 in Kalifornien ins Leben gerufen und findet seit 2012 immer am ersten Freitag im August statt. An diesem Tag geht es darum, sich mit Freunden zu treffen, die Vielfalt des Bieres zu genießen und gleichzeitig Brauereien und Bierkultur zu würdigen. Aus einem kleinen lokalen Fest ist inzwischen ein internationaler Aktionstag geworden, der in zahlreichen Ländern gefeiert wird. Also ein guter Anlass, auf die weltweite Bierkultur anzustoßen, natürlich verantwortungsvoll und mit Maß. Damit endet der Nachrichtenblock für heute. Ich freue mich, dass Sie mich begleitet haben und verabschiede mich hier von Ihnen. Bis zum nächsten Mal. Auf Wiederhören.

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0: Es la hora 14 en punto. La temperatura 31 grados 7 décimas.
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1: Hallo und herzlich willkommen zu Nachrichten im Fokus heute am Freitag, den 7. August.
0: Nationale Nachrichten.
1: Programm für junge Autofahrer geht in die 11. Runde. Der Touring E-Automobil Club Paraguayo startet die 11. Ausgabe des Programms Joven Responsable al Volante, das junge Fahrer für mehr Sicherheit im Straßenverkehr sensibilisieren soll. Jährlich gibt es in Paraguay mehr als 50.000 Verkehrsunfälle mit rund 1.200 Todesopfern, wobei 58% der Verstorbenen zwischen 15 und 39 Jahre alt sind. 2026 sind Workshops an Bildungseinrichtungen sowie Aufklärungskampagnen auf Straßen und in sozialen Medien geplant. Bank warnt vor neuen Methoden von Online-Betrügern. Die Bank Itaú warnt vor neuen Formen des digitalen Betrugs, bei denen Kriminelle gezielt Kunden ins Visier nehmen. Dabei kommen unter anderem Schadprogramme zum Einsatz, die Computer ausspionieren sowie gefälschte Banking-Webseiten, über die Zugangsdaten gestohlen werden. Die Bank empfiehlt, Webseiten direkt aufzurufen, verdächtige Anhänge nicht zu öffnen und die Absender von E-Mails genau zu prüfen. Bei ungewöhnlichen Vorgängen sollte die Sitzung sofort beendet und die Bank kontaktiert werden. Diabetes und Übergewicht bei Kindern nehmen in Paraguay zu. In Paraguay sind 7 von 10 Erwachsenen und rund 35% der Kinder und Jugendlichen übergewichtig. Experten warnen vor einem zunehmenden Auftreten von Typ-2-Diabetes bei Kindern, vor allem durch Übergewicht, ungesunde Ernährung und Bewegungsmangel. Am Hospital de Clínicas haben 40-50% der jungen Patienten Übergewicht oder Fettleibigkeit. Fachleute empfehlen deshalb eine ausgewogene Ernährung, weniger Bildschirmzeit und täglich mindestens 60 Minuten Bewegung.
0: Internationale Nachrichten.
1: De la Espriella wird neuer Präsident Kolumbiens. Kolumbien bereitet sich auf die Amtseinführung von Abelardo de la Espriella am heutigen Freitag, dem 7. August, vor. Die Zeremonie findet erstmals außerhalb von Bogotá in Cali statt. Erwartet werden internationale Gäste, darunter Spaniens König Felipe und mehrere lateinamerikanische Präsidenten. Rund 11.000 Sicherheitskräfte sollen für Sicherheit sorgen. Überschattet wird der Machtwechsel vom fehlenden Dialog zwischen de la Espriella und dem scheidenden Präsidenten Gustavo Petro. Japan gedenkt des Atombombenabwurfs auf Hiroshima. Japan hat am gestrigen Donnerstag den 81. Jahrestag des Atombombenabwurfs auf Hiroshima gedacht. Rund 50.000 Menschen nahmen an der Gedenkfeier teil. Bürgermeister Kazumi Matsui rief dazu auf, Atomwaffen abzuschaffen und neue Kriege zu verhindern. Um 8.15 Uhr, dem Zeitpunkt des Bombenabwurfs am 6. August 1945, wurde eine Schweigeminute abgehalten. Beim Angriff auf Hiroshima starben rund 140.000 Menschen, 3 Tage später wurden in Nagasaki etwa 70.000 Menschen getötet. Heute leben noch rund 91.000 Überlebende der Atombombenabwürfe. Brasilien verschärft Spannungen mit USA und Argentinien. Brasiliens Präsident Luiz Inácio Lula da Silva sieht sich kurz vor der Wahl mit zunehmenden diplomatischen Spannungen konfrontiert. Die USA entzogen der brasilianischen Botschafterin in Washington das Visum, während Brasilien wegen wiederholter Angriffe von Präsident Javier Milei seine diplomatische Vertretung in Argentinien herabstufte. Hintergrund sind auch Streitigkeiten über US-Zölle auf brasilianische Waren und Vorwürfe einer möglichen Einmischung in die brasilianische Wahl. Lula warnte deshalb vor Einflussnahme aus dem Ausland auf die Wahlen im Oktober.
0: Sportnachrichten.
1: Asunción Marathon erwartet Rekordzahl von 5000 Läufern. Der internationale Marathon von Asunción, bekannt als MIA, findet am 30. August zum 17. Mal statt. Start und Ziel befinden sich an der Uferpromenade von Asunción. Angeboten werden Strecken über 42, 21 und 10 Kilometer, die international zertifiziert sind. Mit 5000 Startplätzen wurde die bislang höchste Teilnehmerzahl festgelegt. Vom 27. bis 29. August findet außerdem die Marathon Expo in der Arena SND statt. Asunción wird Austragungsort internationaler Triathlon-Wettkämpfe. Am kommenden Wochenende findet im Komplex El Delta in Chacoí zwei internationale Triathlon-Wettkämpfe statt. Am Samstag, den 8. August, treten beim Entwicklungscup rund 30 Amateure aus 12 Ländern an. Am Sonntag folgt der Weltcup mit 130 Athleten aus 43 Ländern. Der Wettbewerb ist Teil der Qualifikationen für die Olympischen Spiele 2028 in Los Angeles und bringt damit hochklassigen internationalen Sport nach Paraguay.
0: Lokale Nachrichten.
1: Einladung zum Bullenausruf. Die Neuländer Viehzüchter sind zum Bullenausruf der Estancia Potsdam am Freitag, den 7. August im Recinto Ferial des Rodeo Neuland eingeladen. Versteigert werden Bullen der Rassen Santa Gertrudis, Brangus und Brahman. Die Tiere können zwischen 15 und 17.30 Uhr besichtigt werden und Vorabangebote mit einem Abschlag von 5% sind möglich. Außerdem wird ein kostenloser Transport von bis zu 100 Kilometern angeboten. Die Versteigerung findet um 19 Uhr ausschließlich für Neuländer Mitglieder statt. Gezeichnet Hartmut Bergen, Betriebsleiter der Estancia Potsdam. Sie hören den Wetterbericht für heute Freitag. Am Morgen ist es überwiegend bewölkt, die Temperaturen liegen zunächst bei etwa 20 Grad und steigen nur langsam an. Der Wind weht mäßig aus südlichen Richtungen. Am Nachmittag bleibt es meist stark bewölkt, die Temperaturen erreichen etwa 24 Grad, der Südwind lässt im Laufe des Tages etwas nach. Am Abend lockert der Himmel zunehmend auf, die Temperaturen gehen auf etwa 18 Grad zurück. Der Wind weht schwach aus östlichen bis südöstlichen Richtungen. Das waren die Nachrichten für heute Freitag, den 7. August. Am 7. August wird weltweit der Internationale Tag des Bieres gefeiert. Der Aktionstag wurde 2007 in Kalifornien ins Leben gerufen und findet seit 2012 immer am ersten Freitag im August statt. An diesem Tag geht es darum, sich mit Freunden zu treffen, die Vielfalt des Bieres zu genießen und gleichzeitig Brauereien und Bierkultur zu würdigen. Aus einem kleinen lokalen Fest ist inzwischen ein internationaler Aktionstag geworden, der in zahlreichen Ländern gefeiert wird. Also, ein guter Anlass, auf die weltweite Bierkultur anzustoßen, natürlich verantwortungsvoll und mit Maß. Damit endet der Nachrichtenblock für heute. Ich freue mich, dass Sie mich begleitet haben und verabschiede mich hier von Ihnen. Bis zum nächsten Mal. Auf Wiederhören.

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0: Es la hora 16 en punto. La temperatura 31 grados 7 décimas.
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1: Hallo und herzlich willkommen zu einer neuen Sendung bei Gesundheit, Bildung und Gesellschaft.

0: Am 12. September findet hier in Neuland ein besonderes musikalisches Treffen statt. Ein interkoloniales Akkordeontreffen. Akkordeonspieler aus verschiedenen Kolonien kommen zusammen, um gemeinsam zu musizieren, sich auszutauschen und natürlich auch ihr Können zu zeigen. Wir möchten heute etwas genauer auf diese Veranstaltung eingehen und haben dazu Frau Diana Dück bei uns. Wir sprechen darüber, wie die Idee zu diesem Treffen entstanden ist, wer teilnehmen kann, wie die Anmeldung abläuft und was die Besucher am Veranstaltungstag erwartet. Herzlich willkommen, Diana, hier bei uns. Danke für die Zeit.
1: Hallo Valeria, danke für die Einladung. Bin gerne gekommen.
0: Sehr gerne. Wie kam es zu der Idee für dieses Event?
1: Also in den letzten Jahren haben wir von der Musikschule Sonare immer gespannt erwartet, welches Instrument vom Deutschen Musikrat Schleswig-Holstein zum Instrument des Jahres gewählt wird. Und für 2026 wurde dazu das Akkordeon auserkoren. Ziel ist es, das Instrument in den Mittelpunkt zu stellen, verschiedene Events und Aktivitäten dazu durchzuführen und so neues Interesse für das Akkordeon und die Musik zu wecken. In Neuland ist es nun schon ein paar Jahre her, seit wir den letzten Akkordeonabend veranstaltet haben. Und deswegen dachten wir, das wäre ein guter Zeitpunkt, um zu einem Akkordeontreffen einzuladen.
0: An wen richtet sich das Treffen dann genau und wer kann teilnehmen?
1: Also im Grunde an alle Akkordeonspieler im Chaco und den Kolonien in Ostparaguay. Da Akkordeonspieler ja meist nicht in großen Gruppen oder über die Musikschule organisiert sind, wollen wir einfach hiermit zum Mitmachen aufrufen und einladen. Das Alter oder Instrument spielt keine Rolle. Wichtig ist, dass man gerne Volkslieder und volkstümliche Musik spielt und spielen kann und auch gerne mit anderen zusammen musiziert.
0: Das ist definitiv eine interessante Veranstaltung. Falls jemand mitmachen möchte, wie läuft die Anmeldung ab?
1: Um das Treffen besser planen zu können, bitten wir, dass man sich doch bitte bis zum 15. August bei der Musikschule Sonare oder bei mir persönlich anmeldet. Das kann telefonisch oder auch über WhatsApp sein. Bei der Anmeldung möchten wir gerne wissen, ob man allein oder als Gruppe kommt, wie viele Musiker es sind und eventuell auch schon, welche Lieder man spielen möchte.
0: Wenn man sich nun für das Event angemeldet hat, was erwartet die Teilnehmenden am 12. September? Wie sieht der Tag an diesem Akkordeontreffen aus?
1: Das Treffen soll offiziell am Nachmittag beginnen, wo wir uns dann zusammensetzen, um gemeinsam einige Lieder zu üben, die wir abends vortragen wollen. Wenn alles klappt, ist aber ab dem Morgen auch schon ein Akkordeontechniker aus Asunción zugegen. Das gibt die Gelegenheit, Akkordeone auf Fehler untersuchen zu lassen oder auch Reparaturtermine zu besprechen. Wenn genug Nachfrage ist, bietet so ein Treffen auch die Möglichkeit, sein Akkordeon oder Akkordeonnoten zum Kauf auszustellen. Gerade ein Instrument möchte man ja gerne erst ausprobieren, bevor man es kauft. Und das wäre eine gute Gelegenheit dafür. Angehörige oder Musiker, die gerade nicht üben, können am Nachmittag das Museum besuchen oder eine Fahrt mit dem Pionierzug genießen. Und für das leibliche Wohl wird gegen Abend und während dem Konzert eine Kantine geöffnet sein. Für Akkordeonspieler im Chaco soll dies einfach eine Gelegenheit sein, sich besser untereinander kennenzulernen, neue Kontakte zu knüpfen. Und wir wollen einfach Raum geben, gemeinsam zu musizieren und unsere Liebe zum Akkordeon und zur Akkordeonmusik mit anderen teilen zu können.
0: Da steht einiges auf dem Plan für die Teilnehmer. Was erwartet die Zuschauer beim Konzert?
1: Vorgesehen ist, dass auf dem Abendkonzert das Akkordeon in verschiedenen Besetzungen und Musikstilen zu hören sein wird. In kleineren und größeren Gruppen, wahrscheinlich auch in Kombination mit anderen Instrumenten. Und zum Abschluss dann als Akkordeongruppe aller Teilnehmer. Ich kann mir gut vorstellen, dass auch Stücke dabei sein werden, zu denen dann die Zuhörer mitsingen können. Mit diesem Abend wollen wir dem Publikum einen unterhaltsamen Abend bieten und auch mal wieder Lieder auf die Bühne bringen, die unserem und dem deutschen Kulturgut angehören.
0: Um diese Informationen noch einmal zusammenzufassen, wann und wo findet diese Veranstaltung, also das interkoloniale Akkordeontreffen, statt?
1: Das Treffen und der geplante anschließende Akkordeonabend findet am Samstag, den 12. September bei der Musikschule Sonare in Neuland statt. Letztlich hängt das Programm und sein Inhalt aber sehr davon ab, wer und wie viele Spieler sich anmelden. Deswegen möchten wir mit diesem Interview auf diese Veranstaltung aufmerksam machen. Wer also Akkordeon spielt, egal ob allein oder in einer Gruppe, der ist herzlich eingeladen, sich anzumelden. Man kann sich bei Fragen oder Unklarheiten sehr gerne mit uns in Verbindung setzen. Entweder mit der Musikschule Sonare in Neuland oder mit mir persönlich.
0: Vielen Dank für die Informationen und den Einblick in das geplante Akkordeontreffen hier in Neuland.
1: Dankeschön.
0: Lieber Zuhörer, wie Sie hören, es klingt nach einem schönen Tag und Abend für alle, die gerne Musik machen oder einfach gute Akkordeonmusik genießen. Als kleine Erinnerung, bis zum 15. August hat man Zeit, um sich anzumelden. Für alle anderen, den 12. September schon einmal vormerken und dabei sein beim interkolonialen Akkordeontreffen hier in Neuland. Herzlichen Dank für das Gespräch und viel Erfolg bei den weiteren Vorbereitungen. Und Sie, lieber Zuhörer, bleiben Sie noch kurz dran für einen kleinen Faktencheck über das Akkordeon. Das Akkordeon, mehr als nur Volksmusik. Akkordeon, da denken viele vielleicht zuerst an Volksmusik, Tanzveranstaltungen oder an ein altes Schifferklavier. Dabei kann dieses Instrument wesentlich mehr. Und genau deshalb steht das Akkordeon im Jahr 2026 ganz besonders im Mittelpunkt. Es wurde zum Instrument des Jahres gewählt. Seine Geschichte beginnt vor fast 200 Jahren. Im Jahr 1829 erhielt der Wiener Instrumentenbau Cyril Demian ein Patent auf ein sogenanntes Handbalginstrument. Seitdem hat sich das Akkordeon enorm weiterentwickelt. Heute gibt es ganz unterschiedliche Bauarten, zum Beispiel Piano- und Knopfakkordeons, sowie diatonische und chromatische Instrumente. Aber wie entsteht eigentlich der typische Akkordeonklang? Im Inneren befinden sich zahlreiche kleine Metallzungen. Durch den Luftstrom, den der Spieler mit dem Balg erzeugt, beginnen diese zu schwingen und erzeugen den Ton. Der Balg ist dabei so etwas wie die Lunge des Instruments. Je nachdem, wie stark und wie fein er bewegt wird, verändert sich Lautstärke, Klang und Ausdruck. Und genau das macht das Akkordeon so besonders. Mit einem einzigen Instrument kann man gleichzeitig Melodie und Begleitung spielen. Es ist also gewissermaßen eine kleine tragbare Orchesterbesetzung. Dabei kann es ganz unterschiedliche Klangwelten erzeugen, von leise und melancholisch bis kraftvoll und rhythmisch. Auch musikalisch ist das Akkordeon erstaunlich vielseitig. Es prägt den französischen Musette-Stil, spielt eine wichtige Rolle im argentinischen Tango und im Chamamé und ist in der osteuropäischen und alpinen Volksmusik zu Hause. Aber auch im Jazz, in der klassischen Musik, im Pop und sogar in der modernen und experimentellen Musik hat es seinen festen Platz gefunden. Und noch ein interessanter Fakt: Ein Konzertakkordeon kann aus mehr als 700 einzelnen Teilen bestehen. Viele dieser Teile werden auch heute noch mit großer Präzision von Hand gefertigt und eingestellt. Das Akkordeon ist also weit mehr als ein Instrument für traditionelle Musik. Es verbindet Kulturen und Generationen und vielleicht entdeckt ja auch der eine oder andere beim interkolonialen Akkordeontreffen am 12. September in Neuland eine ganz neue Seite dieses faszinierenden Instruments.

damit schließt die Sendung Gesundheit, Bildung und Gesellschaft für heute. Ich freue mich, dass Sie mit dabei waren und verabschiede mich hier von Ihnen. Bis zum nächsten Mal. Auf Wiederhören.

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0: Es la hora 18 en punto. La temperatura 31 grados 7 décimas.
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1: Hallo und herzlich willkommen zu Nachrichten im Fokus heute am Freitag, den 7. August.
0: Nationale Nachrichten.
1: Programm für junge Autofahrer geht in die 11. Runde. Der Touring E-Automobil Club Paraguayo startet die 11. Ausgabe des Programms Joven Responsable al Volante, das junge Fahrer für mehr Sicherheit im Straßenverkehr sensibilisieren soll. Jährlich gibt es in Paraguay mehr als 50.000 Verkehrsunfälle mit rund 1.200 Todesopfern, wobei 58% der Verstorbenen zwischen 15 und 39 Jahre alt sind. 2026 sind Workshops an Bildungseinrichtungen sowie Aufklärungskampagnen auf Straßen und in sozialen Medien geplant. Bank warnt vor neuen Methoden von Online-Betrügern. Die Bank Itaú warnt vor neuen Formen des digitalen Betrugs, bei denen Kriminelle gezielt Kunden ins Visier nehmen. Dabei kommen unter anderem Schadprogramme zum Einsatz, die Computer ausspionieren sowie gefälschte Banking-Webseiten, über die Zugangsdaten gestohlen werden. Die Bank empfiehlt, Webseiten direkt aufzurufen, verdächtige Anhänge nicht zu öffnen und die Absender von E-Mails genau zu prüfen. Bei ungewöhnlichen Vorgängen sollte die Sitzung sofort beendet und die Bank kontaktiert werden. Diabetes und Übergewicht bei Kindern nehmen in Paraguay zu. In Paraguay sind 7 von 10 Erwachsenen und rund 35% der Kinder und Jugendlichen übergewichtig. Experten warnen vor einem zunehmenden Auftreten von Typ-2-Diabetes bei Kindern, vor allem durch Übergewicht, ungesunde Ernährung und Bewegungsmangel. Am Hospital de Clínicas haben 40-50% der jungen Patienten Übergewicht oder Fettleibigkeit. Fachleute empfehlen deshalb eine ausgewogene Ernährung, weniger Bildschirmzeit und täglich mindestens 60 Minuten Bewegung.
0: Internationale Nachrichten.
1: De la Espriella wird neuer Präsident Kolumbiens. Kolumbien bereitet sich auf die Amtseinführung von Abelardo de la Espriella am heutigen Freitag, dem 7. August, vor. Die Zeremonie findet erstmals außerhalb von Bogotá in Cali statt. Erwartet werden internationale Gäste, darunter Spaniens König Felipe und mehrere lateinamerikanische Präsidenten. Rund 11.000 Sicherheitskräfte sollen für Sicherheit sorgen. Überschattet wird der Machtwechsel vom fehlenden Dialog zwischen de la Espriella und dem scheidenden Präsidenten Gustavo Petro. Japan gedenkt des Atombombenabwurfs auf Hiroshima. Japan hat am gestrigen Donnerstag den 81. Jahrestag des Atombombenabwurfs auf Hiroshima gedacht. Rund 50.000 Menschen nahmen an der Gedenkfeier teil. Bürgermeister Katsumi Matsui rief dazu auf, Atomwaffen abzuschaffen und neue Kriege zu verhindern. Um 8.15 Uhr, dem Zeitpunkt des Bombenabwurfs am 6. August 1945, wurde eine Schweigeminute abgehalten. Beim Angriff auf Hiroshima starben rund 140.000 Menschen, 3 Tage später wurden in Nagasaki etwa 70.000 Menschen getötet. Heute leben noch rund 91.000 Überlebende der Atombombenabwürfe. Brasilien verschärft Spannungen mit USA und Argentinien. Brasiliens Präsident Luiz Inácio Lula da Silva sieht sich kurz vor der Wahl mit zunehmenden diplomatischen Spannungen konfrontiert. Die USA entzogen der brasilianischen Botschafterin in Washington das Visum, während Brasilien wegen wiederholter Angriffe von Präsident Javier Milei seine diplomatische Vertretung in Argentinien herabstufte. Hintergrund sind auch Streitigkeiten über US-Zölle auf brasilianische Waren und Vorwürfe einer möglichen Einmischung in die brasilianische Wahl. Lula warnte deshalb vor Einflussnahme aus dem Ausland auf die Wahlen im Oktober.
0: Sportnachrichten.
1: Asunción Marathon erwartet Rekordzahl von 5000 Läufern. Der internationale Marathon von Asunción, bekannt als MIA, findet am 30. August zum 17. Mal statt. Start und Ziel befinden sich an der Uferpromenade von Asunción. Angeboten werden Strecken über 42, 21 und 10 Kilometer, die international zertifiziert sind. Mit 5000 Startplätzen wurde die bislang höchste Teilnehmerzahl festgelegt. Vom 27. bis 29. August findet außerdem die Marathon Expo in der Arena SND statt. Asunción wird Austragungsort internationaler Triathlon-Wettkämpfe. Am kommenden Wochenende findet im Komplex El Delta in Chacoí zwei internationale Triathlon-Wettkämpfe statt. Am Samstag, den 8. August, treten beim Entwicklungscup rund 30 Amateure aus 12 Ländern an. Am Sonntag folgt der Weltcup mit 130 Athleten aus 43 Ländern. Der Wettbewerb ist Teil der Qualifikationen für die Olympischen Spiele 2028 in Los Angeles und bringt damit hochklassigen internationalen Sport nach Paraguay.
0: Lokale Nachrichten.
1: Einladung zum Bullenausruf. Die Neuländer Viehzüchter sind zum Bullenausruf der Estancia Potsdam am Freitag, den 7. August im Recinto Ferial des Rodeo Neuland eingeladen. Versteigert werden Bullen der Rassen Santa Gertrudis, Brangus und Brahman. Die Tiere können zwischen 15 und 17.30 Uhr besichtigt werden und Vorabangebote mit einem Abschlag von 5% sind möglich. Außerdem wird ein kostenloser Transport von bis zu 100 Kilometern angeboten. Die Versteigerung findet um 19 Uhr ausschließlich für Neuländer Mitglieder statt. Gezeichnet Hartmut Bergen, Betriebsleiter der Estancia Potsdam. Sie hören den Wetterbericht für heute Freitag. Am Morgen ist es überwiegend bewölkt, die Temperaturen liegen zunächst bei etwa 20 Grad und steigen nur langsam an. Der Wind weht mäßig aus südlichen Richtungen. Am Nachmittag bleibt es meist stark bewölkt, die Temperaturen erreichen etwa 24 Grad, der Südwind lässt im Laufe des Tages etwas nach. Am Abend lockert der Himmel zunehmend auf, die Temperaturen gehen auf etwa 18 Grad zurück. Der Wind weht schwach aus östlichen bis südöstlichen Richtungen. Das waren die Nachrichten für heute Freitag, den 7. August. Am 7. August wird weltweit der Internationale Tag des Bieres gefeiert. Der Aktionstag wurde 2007 in Kalifornien ins Leben gerufen und findet seit 2012 immer am ersten Freitag im August statt. An diesem Tag geht es darum, sich mit Freunden zu treffen, die Vielfalt des Bieres zu genießen und gleichzeitig Brauereien und Bierkultur zu würdigen. Aus einem kleinen lokalen Fest ist inzwischen ein internationaler Aktionstag geworden, der in zahlreichen Ländern gefeiert wird. Also ein guter Anlass, auf die weltweite Bierkultur anzustoßen, natürlich verantwortungsvoll und mit Maß. Damit endet der Nachrichtenblock für heute. Ich freue mich, dass Sie mich begleitet haben und verabschiede mich hier von Ihnen. Bis zum nächsten Mal. Auf Wiederhören.

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